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2: Hallo, hallo an alle da draußen. Ich bin Lutzer und ihr hört Lutzer Sums It Up, die Sendung über Filme und Soundtracks. Es freut mich sehr, dass ihr auch heute eingeschaltet habt.

Tabu heißt dieser Track und kommt aus dem Jahr 2002. Gemacht hat ihn Brian Suarez unter dem Künstlernamen Gator. Tabu ist einer von 5 Nummern, die ich aus dem Soundtrack des Dokumentarfilms Feiern, Don't Forget to Go Home ausgesucht habe. Die Regisseurin dieses in 2006 erschienenen Dokumentarfilms heißt Maya Klassen. Für die Kamera war Andreas Bergmann verantwortlich und für den Schnitt Silke Rohrlach. Don't Forget to Go Home beginnt so. Wir sehen durch ein blickdichtes Fenster Schatten von feiernden, tanzenden Leuten. Das Licht innen wechselt die Farben. Leise vibriert der Bass durch die dicken Wände des Clubs. Eine Männerstimme aus dem Off beginnt zu sprechen und wir hören folgende Worte. Es gab einmal eine Zeit, wo es noch keine Worte gab für das alles hier. Wo das einfach so passierte und man war mittendrin, schaute zu und hatte irgendwelche Gedanken dabei, aber ohne Worte. Gibt es denn das überhaupt? Überhaupt vielleicht schon, aber innen im Kopf? Klar, dauernd. Es war die Ohne-Worte-Zeit, wo wir uns alle in allen möglichen Situationen immer nur so komisch anschauten mit großen Augen, den Kopf schüttelten und fast nichts mehr sagen konnten, außer ohne Worte. Pff, brutal, der Wahnsinn, ohne Worte echt. Das war sozusagen unser Glücksgedicht. Gemeint war damit ein Erstaunen, eine Bewunderung für das Überwältigende, Umwerfende, das Simpel und unspektakulär eben doch irgendwie Monumentale der Momente, in denen man drin war, die durch einen durchgingen. Der Ausdruck des Gefühls, dass man es sich toller und abgefahrener gar nicht vorstellen konnte und noch nie erlebt hatte und so weiter und so weiter. Großes Staunen also, große Ratlosigkeit. Wo bin ich? Was war das? Und da, wo keiner noch so richtig genau wusste, wie das nun alles sozusagen wirklich heißt, kam stattdessen das Bedürfnis her, dass es sich erstmal einfach wiederholt. Dann wieder und wieder. Ich weiß nicht genau, wie lange diese Zeit war, denn sie war so eins mit einem Innen, dass sie nicht erinnert werden konnte. Schön, extrem schön. Aber doch defizitär. Es fehlte noch was. Und in jedem arbeitete es dann daran, auf irgendeine andere Art, an diesem inneren Ding. Das sind Zeilen aus Reinhard Götz Rave, ein Buch, so zumindest mein Gefühl, voller Wahrnehmungsfetzen aus einer exzessiven Zeit, erschienen im Jahr 1998. Nach diesem Text hören wir eine Frauenstimme, wohl Maya Klassen selbst, die sich zu rechtfertigen beginnt. Sie würde ja nur das Fenster filmen, man sieht ja keine Personen. Eine Männerstimme, wahrscheinlich ein Security, beharrt darauf, dass sie jetzt zum Filmen aufhört. Wir lauschen diesem Gespräch, sehen die tanzenden Schatten und dann ist es aus. Die Frau gibt nach und stoppt die Aufnahme. Als nächstes sehen wir ein weiß gestrichene Ziegelwand. Davor 2 Männer, die auf einer weiß überzogenen Matratze sitzen und erzählen. Maya Klassens Doku bewegt sich zwischen diesen 2 Welten. Dem weißen Raum, in dem die Interviews stattfinden, und Aufnahmen und Fotos von Partys und After Hour. Von diesen 2 Richtungen versucht Don't Forget to Go Home der Welt des Feierns nahe zu kommen. Das ist ein schweres Unterfangen, denn das, was beim Feiern passiert, warum man immer wieder bereit ist, in diese Schlucht der Euphorie hinunterzusteigen, das erschließt sich einem eben nur dann, wenn man es selbst macht. Diese Doku schafft es aber trotzdem, in diese unbeschreibliche und geheime Sphäre der Tagnächte einzudringen. Das Rezept zum Öffnen des Stargates in dieser Parallelwelt geht so. Man nehme perfekt ausgesuchte Musik, die einen an die unbehagliche und gleichzeitig wundervoll glückliche Atmosphäre der Aufdauer erinnert. Dann ein paar Videoaufnahmen und Fotos von verschwitzten und hemmungslos Feiernden. Im Weiteren die sensiblen und ehrlichen Interviews mit den 19 ausgesuchten Personen, die über ihre Erfahrungen mit der Technokultur, über viel zu lange Nächte, absurd intensive Begegnungen und dem herrlich grauslichen Gefühl, nie genug bekommen zu können, erzählen. Und
die Texte von Reinhard Goetz. Maja Klassen beginnt und beendet ihre Doku mit kurzen Ausschnitten aus dem Buch Rave. Und ich möchte in der heutigen Sendung aus eben diesen weitere Texte euch vorlesen. Diese Texte sind meiner Meinung nach was Besonderes, denn sie schaffen es, dieses unbeschreibliche und geheime Ding, was eben das Feiern und der Rausch und alles, was dazugehört ist, in Worte zu fassen und gleichzeitig das Unbeschreibliche und Geheime eben diesem Ding zu lassen. Aber zuerst Musik, nämlich Jack is a Simple Fella von Heyo Hansen.

Was tut der DJ? Er wird gleich den einen der beiden Plattenspieler irgendwie berühren und dort irgendwo was machen. An den Platten, am Tonarm, am Geschwindigkeitsregler. Passt ihm das neue Stück wirklich? Während also über Lautsprecher laut die eine Musik läuft, liegt auf dem anderen Plattenteller die möglicherweise nächste Platte. Und der DJ hört am Anfang, in der Mitte und nach hinten hin an mehreren Stellen über Kopfhörer in die auf dieser Platte gespeicherte Musik hinein und prüft dabei, ob er das Stück wirklich richtig in Erinnerung hatte. Ob es also wirklich, wie er vorhin am Plattenkoffer beim Durchblättern der Platten gemeint hatte, zu dem jetzt gerade laut laufenden Stück passt. Resultat? Der DJ nimmt die Platte wieder runter. Er nimmt eine neue Platte raus, legt sie auf und hört wieder rein. Er ist einverstanden. Mit welcher Platte ist er einverstanden? Was stellt diese Platte dar, im Verhältnis zu eben verworfenen und zu aktuell laufenden Platte? Aus diesen Beobachtungen ergeben sich eindeutige Anhaltspunkte über die Verknüpfungsregel, der DJ beim Wechsel dieser beiden Platten folgen will. Er hat sich etwa allerbanalste Fall gegen die Fortsetzung des gleichen Tempos entschieden oder dafür. Für die Anknüpfung über ähnliche Gefühlswerte der Nummern, hervorgerufen von der Zusammensetzung der verschiedenen Sounds. Oder es war ihm genau das zu platt erschienen. Einen ganz bestimmten, prägnanten Einzelsound aus der ersten in der zweiten Platte nochmal aufzunehmen. Er hat sich für oder gegen die Formfortführung einer vom Publikum gerade aufgenommenen Hysterieenergie entschieden, weil der Level der Erregung durch ein völlig überraschendes Manöver gewissermaßen einen musikalisch-partymäßigen Practical Joke für diesen einen Moment eventuell noch besser und noch mehr gesteigert werden kann, als durch simple Fortführung der ebenso erfolgreich gewesenen und kollektiv bejubelten Rhythmus-Pump-Maschine. Und er haut also jetzt diesen Showstopper rein. Was passiert jetzt? Der DJ schaut. Man beobachtet, wie der DJ die Reaktion des Publikums aufnimmt und interpretiert. Sind die Leute dabei? Hat man sich geirrt? Wirkt das neue Ding real auf der Tanzfläche doch anders, als es sich beim Vorhören über Kopfhörer in der konzeptionell ausgereiften Planung eben rein abstrakt dargestellt hatte? Jetzt ist Eile geboten. Die Leute sind irritiert. Man hat die Multidimensionalität der im Publikum augenblicklich wirkenden Reaktionsregeln offenbar doch falsch eingeschätzt. Es gibt bei der Produktion eines derart real prozessual entstehenden Kunstwerks wie der vom DJ-Handwerk hervorgebrachten, sich über den Zeitraum mehrere Stunden einer Nacht erstreckenden Augenblicklichkeitskunst fast keinen Fehler, der nicht durch ein korrigierendes Manöver abzufangen wäre oder gar, natürlich der im Fall eines Großmeisters gar nicht so unseltenen Idealfall, zu überführen in die Vorbereitung einer völlig neuen, auf genau diesen einen Fehler beruhenden Neurichtigkeit. Nur muss dazu jetzt aber wirklich sehr schnell das Richtige geschehen. Was? Der DJ greift nach einer Platte, wirft sie auf den Teller und beginnt in Eile die Geschwindigkeit der neuen an die alte Platte anzupassen. Reine Kunst des Lauschens. Feinste Ortsbestimmungen. Der Beat der neuen Platte kommt zuerst, muss also minimal abgebremst werden. Er hinkt sozusagen voraus, wenn er erst zuerst kommt. Und umgekehrt. Da der Fehler von eben nicht allzu direkt betont werden soll, durch einen harten Cut, bereitet der DJ ein sehr langes Mixmanöver vor. Immer wieder greift er an den Pitch-Reglern, um die Feinjustierung der Geschwindigkeit noch einmal zu verfeinern. Er lässt mehrere Takte laufen und schaut, ob jetzt wirklich sowohl Tempo wie rhythmischer Ort perfekt harmonieren würden. Die Rechnung geht auf. Eine Art innerliches Nicken geht über sein Gesicht. Er setzt den Tonarm am Anfang der neuen Platte auf und er schaut auf. Die Situation auf der Tanzfläche hat sich in den vergangenen knapp 20 Sekunden verändert. Er reißt die perfekt eingepitchte Platte vom Teller und langt sich an den Kopf. Jetzt ist guter Rat teuer. In diesem Augenblick, genau genommen beim Wort Auge, kommt ihm die rettende Idee. Er beugt sich zu den Platten am Boden hinunter und sucht den dort geparkten Packen mit fliegenden Fingern durch. Mit der neuen Platte kommt der DJ hoch.
Der Blick ins Publikum bestätigt seine Wahl. Er hat sich in der Einschätzung der Reaktion der Leute doch eventuell geirrt. Der Showstopper ist angekommen. Die Leute warten jetzt gespannt. Was macht er da? Wohin? Wieso? Wozu? Warum? Die neue Platte liegt jetzt auf dem Teller. Kein Pitchen mehr. Ein super rougher Scratch. Erkannt, beantwortet von einem Aufschrei aus dem Kollektiv der Tanzenden. Ein Tänzer gibt in diesem Aufschrei ganz alleine durch seine Zustimmung für alle anderen die neue Neugier vor. Der nächste Scratch wird schon von 10, der übernächste von über 100 erkannt und begrüßt. Cut. Diese Praxis, Leute, dieses Handwerk, diese Rezeptivität und Reaktionsgeschwindigkeit, das Lauschen, Rühren, Ordnen und Verwerfen, diesen Vorrang der Reflexe, bei gleichzeitiger Reflexion auf diesen Vorrang, die auf praktische Umsetzung gerichtete Vision einer realen Abfahrt, der Party also, die zum Ereignis vieler Einzelner mit lauter anderen wird, diese Verbindung mit anderen Worten vom Handwerk und ästhetisch innovativem Geschehen, all das nennen wir hier DJ Culture.

Wir gingen wieder rein und jetzt lief da eine neue Musik. Ich folgte der Bewegung, die von der Tanzfläche ausging, und fühlte einen Sog, von dem angezogen ich mich zu einem eigenen Ort geführt fand. Wobei ich jetzt erst merkte, dass ich schon angefangen hatte, im Takt zu gehen und zu wippen und zu tanzen eigentlich. Die Musik war hier besonders laut und klar, in einem extra Soundareal von wenigen Metern Umkreis nur. Hier hatten sich einige für diese musikalische Raumwirkung gerade speziell empfängliche Leute versammelt. Die Ultrapräzision der einzelnen Töne, Ton für Ton, und gleichzeitig das Gewaltige des Soundganzen der Musik. Ganz toll. Der Ort im Moment, um zu tanzen. Ich tanzte mit und fühlte mich nicht gestört von den gleichzeitig mitlaufenden Reflexionen. Stimmt. Deshalb geht man aus. Weil man diese Musik manchmal auch so hören muss, weil sie so gehört. Genau so, nicht anders. Brüll laut, hyperklar. Weil man dann versteht, warum man das alles macht. Warum man da mitmacht, immer wieder. Warum man da immer wieder dabei sein will. Und so weiter.

Rechte scheint die Sonne also hin. Mit ihrem Atomlicht scheinte und schaute sie jedem in die Augen hinein, leuchtete tief hinunter, jedem ins Herz. Dunkel rauschte das Blut hinein, schießt in die Lunge, erfrischt sich dort schnell und wird schon wieder angesogen vom Herz, hellrot, hinausgepumpt, im stampfenden Takt des Lebens. Badum, badum. Indem überall süchtig nach Sauerstoff hungernden Zellen des Körpers zu. Und jeder, den die Sonne traf, sagte, Mensch, Mann, mach das Licht aus, ist das hell hier, großer Gott. Und man tastete und spastete, aber die gesuchte Sonnenbrille fand sich nicht. Einer, der beim Türsteher stand, sagte, da könnte man gut Geld machen hier mit diesen Einmal-Sonnenbrillen. Er kalkulierte das kurz durch, Einkaufspreis, Verkaufspreis, Sponsoring, bla bla, gemurmelt, brabbelnd, wie manche so brabbelt, für kein Ohr bestimmt, an keinen gerichtet, nicht als Mitteilung gedacht. Bis der Türsteher schließlich doch belästigt ihn, ohne ihn anzuschauen, anstupfte und sagte, weißt was, erzähl's doch deinem Friseur. Da schaute der angehende Einmal-Sonnenbrillenunternehmer jetzt recht blöd. Schau nicht so blöd, hau ab. Taumelnd also und stolpernd kommen sie da alle hoch, einer nach dem anderen, und halten sich die Augen zu und geben Laute der Plage von sich, der Klage, Laute des Elends. Klagen und Anklagen, ja, das tut gut. Und die Sonne heizt in die vom Feiern heiß erhitzten Gesichter, heizt ins Nass der Klamotten, in Rücken und Beine, Knie und Köpfe. Wo gehen wir jetzt hin? Ins Fugo? Oder ins Fortuna? Ins Labor? Nach Oberpframmern? Jetzt schon? Zu Tommy, zu Kerstin, zu Marte, zu Bill? Zu Angela oder Roberto? Nee, ins Hotel? Wann wird es wieder dunkel? Das kann doch dauern. Erstmal schön hinsetzen. Gute Idee. Ich entdecke gerade was Neues. Kiffen. Es wird ja viel zu wenig gekifft auf Erden, sagte jeder Kiffer. Und ich sage dir, man kann gar nicht früh genug beginnen damit. Man vergisst immer, wie wichtig es ist, zu kiffen und vor allem auch rechtzeitig mit dem Kiffen anzufangen. Man vergisst immer, Speed dazu zu nehmen. Dann wirkt Kiffen viel besser. Ich wusste das alles noch nicht. Die Drogenkultur kriegt man als Typ von den Mädels beigebracht. Die Mädels machen einem das vor. Das ist gewissermaßen Teil des sogenannten geheimen Wissens der Frauen, das sie per Praxis praktisch weitergeben an unser einen. Und manchmal, wenn man gut drauf ist, gelingt es. Dann macht man da einfach mit. Macht das nach, was einem da vorgemacht wird von denen, von den Schönen. Immer wieder mal zum Beispiel einen bauen, in aller Ruhe. Und zwischendurch, dann und wann, eine kleine Line Speed nehmen. Es kann zum Beispiel auch sein, dass man zum Teil aus begründeter Angst vor den diversen Nasendrogen nicht so gerne ziehen sagt. Dass man lieber Speed nimmt, auch wenn man es durchaus realerweise zieht. Willst du auch noch ein bisschen Speed nehmen? Oh ja, klasse Idee. Das Speed liegt auf einer Zigarettenschachtel, die auf der Decke liegt, die die Mädels als ihre Lagerstatt verwenden. Und ich beug mich runter mit dem zusammengerollten Zehner und konzentriere mich aufs Einatmen im richtigen Moment. Funktioniert prächtig. Wobei jetzt, im nächsten Moment, überhaupt keine unmittelbare Reaktion aus der Drogeneinnahme folgt. Schon gar nicht von außen aus sichtbar. Das wird eigentlich in allen Filmen immer völlig falsch dargestellt. Zuletzt zum Beispiel auch in Clubbed to Death, über den wir jetzt hier reden. Die Mädels fanden die Liebesgeschichte ein bisschen bemüht. Mir hat das Fetzenhafte natürlich gefallen, das Negative. Die kaputte Szene sozusagen, das Darke, der Darke Vibe. Das fand ich irgendwie so geil. Wir reden über Kids, wir reden über Trainspotting, dann über Basquiat. Bienchen erzählt von Below Zero, den sonst keiner gesehen hat. Generell kann man sagen, dass der ganze Bereich der Welt der Drogen und der Musik auch noch nicht im Entferntesten erschöpfend oder auch nur befriedigend, zumindest mal ausreichend realistisch ins Kino gekommen ist.
Es ist das der Momente, wo Wally die Idee hat, dass das vielleicht unsere Berufung sein könnte, diesen Film zu machen. Und ich sofort sage, und mit welcher Handlung? Wo willst du die Handlung für so einen Film herkriegen, wo es einfach keine gibt in echt? Sofort weiß jeder eine Szene und noch eine und dann schnell noch eine. Schon sind es viele. Viele Szenen, jede Menge Szenen kommen im Nu zusammen. Und dann verlässt die langsam löchrig werdende Konzentration das Thema auch schon wieder. Wir unterhalten uns darüber, wie angenehm das ist, wenn man sich nicht mehr konzentrieren muss, weil man sich auf nichts mehr konzentrieren kann. Ich habe meinen Kopf auf Susis Oberschenkel gelegt und atme den Grasgeruch ein. Ihre Majestät, die Sonne. Zusammen werden die Besonnten selbst zum Sommer, zur großen Sommersumme vieler gleichzeitiger Jahre.

In Wirklichkeit war es ja eh anders. Oder zumindest auch anders zugleich. Wir sprachen doch nicht die Sprache nur mit Worten gebrochen aus uns heraus, sondern wir redeten eben mehr oder weniger einfach so daher. Wie man eben so redet, erzählten einander, was war, was geschehen und was so los gewesen war. Und so saßen auch wir später in diesem Nachmittag bei Martina in Two Sisters. Und Virginia und Sassy erzählten der Anki, wie genau es nach der Szene auf dem Bartresen mit Fett Fugo weitergegangen war. Überall saßen an den Montagen und Dienstagen die Zerstörten in solchen Grüppchen irgendwo rum und erzählten sich gegenseitig, was sie zusammen das ganze Wochenende lang erlebt und gemacht hatten. Das Erleben, so blindwütig es auftrat, sehnte sich zugleich danach, sich zu verstehen. Und will das schon im selben Moment wieder vergessen, will das Verstehen zerstören, das Verstandene von neuem Erleben wieder zu Unsinn sich erklären lassen. Durch Neues, wieder Wirres, Tolles. Die Sprache hatte sich verändert. Im Inneren der Körper hatte das Feiern, die Musik, das Tanzen, die endlosen Stunden des Immerweitermachens und nie mehr Heimgehens und insgesamt also das exzessiv Unaufhörliche dieses ganzen Dings in jedem Einzelnen auch den Resonanzraum verändert, den zugleich kollektiven Ort, wo Sprache vor- und nachschwingt, um zu prüfen, ob das Gedachte und Gemeinte im Gesagten halbwegs angekommen ist. Man kann sich diese Schwingungsstrecke Seele-Hirn hoch Wort durch Herz gar nicht weit genug vorstellen. Wahrscheinlich ist das Saturn das hier zuständige Distanzgestirn. Deshalb dauert das alles so lange und ist auch seltsam, verschattet von Melancholie. Und wie nun also Woody da so saß und rauchte und weder die Katze noch der momentane Spirit, weder die laufende Musik noch die durchgeschauten Platten, weder die Schlafenden, die da auf und um das Bodenbett herumgelagert lagen, noch er selbst wirklich Gegenstand und Zentrum seiner augenblicklichen Aufmerksamkeit war, sondern irgendwie eben alles das zusammen, auf irgendeine Art. Da war es wieder mal der Moment, in dem dieses spezielle Extrem kurz die Wahrheit war. Dass in jedem alles da ist, dass jeder alles weiß und dass man das manchmal spürt und äußerst selten merkt, wie es sich auch noch nach außen äußert, auf eine immer wieder unerwartete Art. Dass Streit allein auch deshalb falsch ist, weil er das vergisst und dass das Leben der Zerstörung, das wir führen, ein Geschenk und richtig ist, trotz allem.

Von irgendwoher tauchte das Wort Epoche auf und setzte sich irgendwo fest. Eine schöne Bescherung. Da muss man jetzt durch. Wir sitzen noch da und werden gleich gehen. Ich würde gerne vieles erklären, aber mir ist nicht ganz klar, ob das jetzt im Moment ein bisschen zu intim rüberkäme. Störend. Wie stark synchron oder asynchron man im Moment gerade tickt? Lieber nach Dosis als nach Wirkung dosieren. Es vergehe, was vergänglich ist. Erde zu Erde. Asche zu Asche. Staub zu Staub. Wir tapern hinaus. Völlig am Ende. Wir gehen am Gehweg. Man reißt sich unglaublich zusammen. Man hat sich brutal gehen lassen. Man hat nicht erwartet, dass man die Quittung dafür nicht präsentiert bekommen würde. Man richtet dem Upturn die gesamte Armada aller inneren Kräfte entgegen. Nicht gerade wenig. Es geht. Man findet ein Taxi. Ein Augenblick großer Nähe im wortlosen Elend. Der Dankbarkeit. Der Freund steigt ins Taxi und sagt zum Abschied den berühmten letzten Satz. Und wir erzählen uns später, wie das der Moment war, der uns in dieser Stunde der Not und Zerrüttung ein letztes Restchen an Würde zurückgegeben hat, ja. Nein, wir hören nicht auf, so zu leben. Mit diesen Worten endet das Buch Rave von Reinhard Götz und Maya Klassens Doku Feiern Don't Forget to Go Home. Und auch mir bleibt nur noch der Abschied von euch. Und eine letzte Nummer, das Beste zuletzt quasi, nämlich Plastic Man mit Ping Pong. Danke fürs Zuhören und bis zum nächsten Mal.

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1: Hallo, hallo an alle da draußen. Ich bin Luza.
2: Ich bin Bianca.
3: Ich bin Theresa.
4: Ich bin Judith.
5: Ich bin Valentina.
6: Ich bin Gizem und ihr hört Gizem.
5: Valentina.
3: Judith. Theresa.
2: Bianca und
1: Luza, sums it up. Die heutige Sendung ist etwas anders als die bisherigen. Ich habe nämlich vor circa 2 Monaten eine Nachricht an viele meiner Freundinnen gesendet und sie gefragt, ob sie eventuell Lust hätten, einen Horrorfilm auszusuchen und diesen, ganz im Sinne dieser Sendung, bespickt mit Musik aus dem Soundtrack vorzustellen. Aus all den Angeschriebenen fanden sich dann 5 Personen, ihr habt sie soeben bei der Begrüßung schon gehört, die aus verschiedenen Gründen sich heute mit mir gemeinsam im Restradio-Studio eingefunden haben, um euch über ihren mitgebrachten Horrorfilm zu sprechen. Wir freuen uns, dass ihr zur Sondersendung von Luza Sums It Up eingeschaltet habt und die nächsten 3 Stunden mit uns in die Welt unserer Horrorfilme eintauchen werdet.

0: Aristoteles schreibt in seiner Poetik über das Schauderhafte und Jammervolle Folgendes. Nun kann das Schauderhafte und Jammervolle durch die Inszenierung, es kann aber auch durch die Zusammenfügung der Geschehnisse selbst bedingt sein, was das Bessere ist und den besseren Dichter zeigt. Denn die Handlung muss so zusammengefügt sein, dass jemand, der nur hört und nicht auch sieht, wie die Geschehnisse sich vollziehen, bei den Vorfällen schaudert und Jammer empfindet. So ergeht es jemanden, der die Geschichte von Ödipus hört. Diese Wirkungen durch die Inszenierung herbeizuführen, liegt eher außerhalb der Kunst und ist eine Frage des Aufwandes. Und wer gar mit Hilfe der Inszenierung nicht das Schauderhafte, sondern nur noch das Grauenvolle herbeizuführen sucht, der entfernt sich gänzlich von der Tragödie. Denn man darf mit Hilfe der Tragödie nicht jede Art von Vergnügen hervorzurufen suchen, sondern nur die ihr gemäße. Da nun der Dichter das Vergnügen bewirken soll, das durch Nachahmung Jammer und Schaudern hervorruft, ist offensichtlich, dass diese Wirkungen in den Geschehnissen selbst enthalten sein müssen. Wir wollen nunmehr betrachten, welche Ereignisse als furchtbar und welche als bejammernswert erscheinen. Notwendigerweise gehen derartige Handlungen entweder unter einander nahestehenden oder unter Feinden oder unter Personen vor sich, die keines von beidem sind. Wenn nun ein Feind einem Feinde etwas derartiges antut, dann ruft er keinerlei Jammer hervor, weder wenn er die Tat ausführt, noch wenn er sie auszuführen beabsichtigt, abgesehen von dem schweren Leid als solchen. Dasselbe gilt für Personen, die einander nicht nahestehen, ohne miteinander verfeindet zu sein. So oft sich aber das schwere Leid innerhalb von Näheverhältnissen ereignet, zum Beispiel ein Bruder steht gegen den Bruder oder ein Sohn gegen den Vater oder eine Mutter gegen den Sohn oder ein Sohn gegen die Mutter. Der eine tötet den anderen oder er beabsichtigt ihn zu töten oder er tut ihm etwas anderes derartiges an. Nach diesen Fällen muss man Ausschau halten. Es ist nun nicht gestattet, die überlieferten Geschichten zu verändern. Ich meine zum Beispiel, dass Klytaimnestra von Orestes getötet werden muss und Eriphyle von Alkmeon. Man muss derartiges selbst erfinden oder das Überlieferte wirkungsvoll verwenden. Was wir unter wirkungsvoll verstehen, wollen wir etwas genauer darlegen. Die Handlung kann sich so vollziehen wie bei den alten Dichtern, das heißt mit Wissen und Einsicht des Handelnden, wie auch Euripides verfährt, wenn er Medea ihre Kinder töten lässt. Ferner kann man handeln, ohne die Furchtbarkeit der Handlung zu erkennen und erst später Einsicht in das Näherverhältnis erlangen, wie es bei Ödipus des Sophokles der Fall ist. Dort spielt sich das Furchtbare außerhalb der Bühnenhandlung ab. Außerdem gibt es auch eine dritte Möglichkeit. Die Person beabsichtigt, aus Unkenntnis etwas Unheilbares zu tun, erlangt jedoch Einsicht, bevor sie die Tat ausführt. Weitere Möglichkeiten außer den genannten gibt es nicht, denn notwendigerweise führt man entweder die Tat aus oder nicht, und zwar wissentlich oder nicht wissentlich. Nach Aristoteles Worten möchte ich noch den Fokus enger und genauer auf das Genre Horror einstellen. Im Horrorgenre geht es um den einen großen Gegensatz, nämlich um Leben und Tod. Hier gibt es keine Komplexität. Einer ist entweder tot oder lebendig. Wenn wir also Horrorfilm schauen, geht es uns darum, uns mit dem Gedanken zu spielen, dass auch wir eines Tages sterben werden. Der Horror, und je realistischer, desto eher, konzentriert sich auf die Endgültigkeit des Todes und darauf, dass Menschen die Vorstellung, dass sie nicht mehr existieren werden, nicht begreifen können. Horror lässt uns spüren, was es bedeutet, tot zu sein. Dadurch übernimmt der Gedanke an den Tod die Macht in unserem Geist. Der Tod ist nun nicht mehr etwas Abstraktes, der allen anderen passiert. Im Wesentlichen besteht die Strategie des Horrors darin, dass ein Monster ein Opfer unerbittlich verfolgt. Diese Handlung übt Druck auf die Heldin und damit auf das Publikum aus. Am Ende des Films überlebt das Opfer oder auch nicht. Wir sind aber noch am Leben, waren vorhin dem Tode sehr nah und sind nun doch entkommen. Ein kathartischer Moment also, das Verlassen des Kinosaals. Nur eben das mit dem Tod, das ist so eine unablegbare Sache. So ganz werden wir uns wohl nie von unserer Angst, sterben zu müssen, befreien können. Und deshalb wird es wohl immer Horrorfilme bzw. Horrorgeschichten geben. Und wir haben euch heute 6 von diesen Geschichten mitgebracht. Aber noch schnell zur Musik von vorhin. Das waren Hole mit ihrem Song Violet von dem Album Live Through This aus dem Jahr 1994. Und von welchem Soundtrack dieser Song kommt, das wird euch nun Bianca erzählen.
1: Hi, I'm Bianca, and Violet, one of my all-time favorite songs, appears in the rolling credits of the film Jennifer's Body, a dark comedic horror released in 2009 that upon release was extremely panned, but has since become a cult favorite. The next song you will hear comes from the film as well.

Hallo, hier ist Theresa und ich stelle Der Hunger von Tony Scott aus dem Jahr 1983 vor. Ich habe diesen Film recht fußgängerisch ausgewählt. Kurzum ist mir das Titelbild einfach ins Auge gesprungen. Auf dem verschmelzen das Schauspieltrio Catherine Deneuve, David Bowie und Susan Sarandon. Und tatsächlich habe ich den Film ausgesucht, ohne ihn vorher gesehen zu haben. Das hat mir eine gewisse Angstlust bereitet, die ja wiederum das Wesen des Horrors ist. Begleitet wird das Kultstück von dem fantastischen Song Bela Lugosi's Dead der Post-Punk-Band Bauhaus aus dem Jahr 1979. Er gilt als das Pionierstück im Darkwave-Genre und ist nicht nur Teil der Anfangsszene, sondern macht sich auch im Abspann breit. Here we go.

Ja, so fängt der Film ziemlich sexy an. Man sieht Miriam Blaylock, gespielt von Catherine Deneuve, und David Bowie als John, als ewig junges Vampirpaar, die sich in einer New Yorker Diskothek rumtreiben. The Bats have left the Bell Tower, heißt es im Song. Die Fledermäuse haben den Glockenturm verlassen, also die Welt des Übernatürlichen, und mischen sich unters Volk. Die beiden reißen sich ein anderes Paar auf und nehmen es mit nach Hause. Mich erinnert die Atmosphäre an eine schicke Afterhour. Rote Lippen, Lack und Leder und viel Rauch. Die Augen der beiden Vampire sind verdeckt von Sonnenbrillen. Damit sind die Machtverhältnisse unmissverständlich klar gemacht. Wer sieht und wer gesehen wird, wer Subjekt, wer Objekt ist. Stets auf der Suche nach ewiger Jugend töten die beiden Untoten und trinken anschließend das Blut ihrer Opfer. Auf einmal scheint John rapide zu altern und wendet sich in seiner Verzweiflung an die Gerontologin Sarah, gespielt von Susan Sarandon. Allmählich wird klar, dass nur Miriam die ewig lebende Vampirin ist und sich immer wieder neue Lebenspartner sucht. Hier ist vielleicht interessant, dass fast alle Kostüme von der Italienerin Melena Canonero sind, außer Miriams Bekleidung. Die wurde von Yves Saint Laurent kreiert und unterscheidet sich in subtilen Nuancen vom Rest der Kostüme. Obwohl Miriam die Gabe des ewigen Lebens besitzt, kann sie sie nicht an die Menschen, die sie liebt, weitergeben. Sie kann deren Leben zwar verlängern, sie aber nicht unsterblich machen. In Särgen lagert bzw. sammelt Miriam ihre alten, noch lebendigen Gefährten auf dem Dachboden. Ihre Opfer verbrennt sie im Keller. Jetzt hört ihr den Song Fun Time von Iggy Pop, zusammen mit David Bowie geschrieben, aus dem Jahr 1977. Viel Spaß!

Ein Einfluss, der den Stil des Films auf jeden Fall begleitet, ist die Bauhausbewegung. Der Schwerpunkt liegt hier auf Funktion und abstrakten Formen und schafft einen Gegensatz zur kunstvollen Ästhetik der 20er und 30er Jahre. Im Film merkt man den Bauhausstil zum Beispiel an den klaren Silhouetten der Anzüge von Miriam und John, scharfe Ecken und scharfe Kanten und starken Kontrasten. Jedenfalls, der gute John liegt am Dachboden und Miriam braucht eine neue Person an ihrer Seite und hat es nun auf Sarah, die Gerontologin, abgesehen. Sie verführt Sarah und macht sie nun auch zu einer Vampirin. Wie Sarah als Vampirin geht und was dann noch so passiert, lasse ich jetzt mal offen und eure Fantasie über. Ja, der Film fängt gut an, also da packt es einen schon kurz, bleibt schick, stylisch und erotisch, wird aber immer leerer und auch der Horror kommt nicht ganz raus. Das hat aber vielleicht damit zu tun, dass eine Art Naturalisierung, Konkretisierung stattfindet und der Vampirismus dann eigentlich seine Unheimlichkeit, Übernatürlichkeit verliert und eher zu einer subkulturellen Praxis wird. Das sieht man daran, dass die Vampire im Film durch ihre Kleidung und ihren Habitus die Codes ihrer Umgebung bedienen und sich in ihr sicher bewegen, statt eine der Menschheit äußerliche Bedrohung zu bleiben. Diese Gedanken des Realwerdens von Vampiren, ihre Integration in die Gesellschaft, spinnt der Film konsequent weiter. Teilweise hat man aber auch das Gefühl, man sieht einen Kriminalfilm. Tony Scott bedient sich da teilweise dem deutschen Expressionismus, indem er tiefe Schatten und eine starke Beleuchtung verwendet, um auffällige Kontraste zu schaffen und Gefühle des Film Noir hervorzurufen. Oder aber an einen Werbespot oder auch was dazwischen. Eigentlich aber wird da auch eine ganz traurige Geschichte erzählt. Nämlich die Unfähigkeit zu trauern bzw. zu lieben. Sigmund Freud meint dazu, um zu trauern, müssen wir von dem, was gestorben ist, radikal Abschied nehmen, sonst bleiben wir im unglücklich verhaftet. Und Vampire bzw. Miriam scheinen in dieser Verhaftenheit zu bleiben. Sprich, nur wenn man das tötet, was tot ist, kann man trauern. Und das gelingt Miriam nicht. Sie sammelt ihre Weggefährten auf dem Dachboden. Dort hausen sie als Geister weiter. Man könnte also sagen, hier findet ein unbetrauter Verlust statt. Und dies lässt sie zu einer lieblos Liebenden werden. Sie sucht sich immer wieder neue Opfer und generiert immer mehr vorzeitig Scheintote, blutleer austauschbare Wesen, welche in entfremdeten Netzwerken Lebendiges zu finden hoffen und doch meist nur ihresgleichen finden. Zum Schluss hört ihr noch einen All-Time-Classic-Schubert-Track, Trio in E-Dur, Opus 100, interpretiert von Raphael Wallfisch und Howard Shelley, der diesen, wie ich finde, nicht so wirklich klassifizierbaren Film umhüllt.

Hallo, ich bin Judith und ich beginne mit einem Outing. In einer Sendung über Horrorfilme bin ich so fehl am Platz, wie man nur sein kann. Ein Beispiel. Bis heute habe ich kein einziges Mal Akte X gesehen, weil die Nacherzählung einer Folge mir als Kind eine Woche lang Albträume beschert hat. Als kurz darauf, in einem vermeintlich sicheren Terrain, nämlich einem Zeichentrickfilm, etwas Unheimliches passierte, sah ich von da an in der Nacht wilde Schatten auf dem weißen Türstock tanzen und mein Vater musste die gesamte Fläche mit Gaffertape abkleben, damit ich wieder schlafen konnte. Als ich sehr viel später schon wieder ohne besondere Behandlung des Türstocks ins Bett ging, aber im Horrorgenre noch immer eine Mimose war, stellte ein Freund einen Ordner für mich zusammen, der circa 15 Filme enthielt, die ich seiner Meinung nach gesehen haben müsste. Die Dateien waren nur nach Filmtiteln benannt. Manchmal gab es noch den Namen des Regisseurs oder der Regisseurin, aber was es nicht gab, war ein visueller Hinweis darauf, was einen erwarten würde. Nichts ahnend klickte ich eines Nachts auf die Datei mit dem Namen Suspiria unterstrich Argento unterstrich 1977. Die ersten paar Töne gaben schon sehr viel mehr Preis, als es ein Bild je vermocht hätte.

Wie unschwer zu erkennen ist, hätte ich nicht länger als die ersten paar Sekunden abwarten müssen, um zu verstehen, in welchem Genre ich gelandet war. Aber irgendwie verführte mich dieser aufdringliche und zugleich extrem schöne Soundtrack der italienischen Progressive-Rock-Band Goblin dazu, nicht auszuschalten. Und so blieb ich vor dem Bildschirm sitzen und verfolgte, wie der Hauptcharakter, die Amerikanerin Susie Bannion, in einem grässlichen Sturm in Deutschland ankommt, um in Europas berühmtester Tanzakademie ihre Ballettstudien zu perfektionieren. Dass die Dinge dort etwas unüblich ablaufen, wird bei ihrer Ankunft sofort klar. Eine verwirrte junge Frau taumelt aus dem Schultor in den Regen und flüchtet Unverständliches stammelnd in den Wald. Die mit ihren Koffern vor der Tür stehende Susie Bannion wird von einer Stimme durch die Sprechanlage rüde abgewiesen und es bleibt ihr nichts anderes übrig, als am nächsten Tag wiederzukommen, als das Haus im Sonnenschein liegt. Inzwischen haben wir ZuseherInnen des Nächtens dem, und ich kann es nicht anders benennen, wahrlich spektakulären Mord an der jungen verwirrten Frau beigewohnt und erkennen, dass ihr Blut genau dieselbe Farbe hat, wie nun die im Morgenlicht erstrahlende Fassade. Das, was Goblin mit unseren Ohren macht, dieser dichte, eindringliche Soundteppich, der vermeintlich so gar nicht zum Ballettthema des Films passt, wiederholt sich auf der Bildebene in ähnlicher Intensität. Während das Trommelfell von Celesta, Buzuki und heiseren Stimmen gekitzelt wird, brennen sich die hochstilisierten Bilder von Regisseur Dario Argento in die Netzhaut ein. Sie sind geprägt durch eine außergewöhnliche Farblandschaft, die durch ein spezielles Filmnachbearbeitungsverfahren entstand, welches die Primärfarben stark hervorhebt und den Film fast aus der Leinwand herauspoppen lässt. Bei Argento agieren Bild und Ton auf einer Ebene, die der Narration um vieles überlegen ist. Und vielleicht war es genau das, was mich dabei bleiben hat lassen. Es gibt keine gefinkelt gebaute Geschichte, die sich jedes Mal, wenn ich nachts allein nach Hause gehe, perfide in mein Unterbewusstsein schummelt. Die Verstrickungen der okkulten Machenschaften in der Ballettschule mit dem Leben der Amerikanerin Susie Bannion wirken teilweise sehr hingebogen und so einige Fragen bleiben offen. Anstatt einem meisterhaften Plot ist Suspiria eine ästhetische Überwältigung der visuellen und auditiven Sinne. Man möchte fast meinen, Töne zu sehen und Farben zu hören. Jeder einzelne Mord ähnelt einer Kunstinstallation und in dieser performativen Übertreibung liegt gleichzeitig eine Abstraktheit, die es mir als Horror-Lulu überhaupt erst ermöglicht hat, den Film bis zum Ende zu sehen. Vielleicht könnt ihr, liebe Zuhörerinnen und Zuhörer, ja im nächsten Song von Goblin mit dem Titel Size ein paar Töne hören und gleichzeitig ein paar Farben sehen.

wenigen Horrorfilme, die ich in meinem Leben gesehen habe, waren definitiv die körperlichsten Filmereignisse, die ich je hatte. Ich malträtiere dabei meine Lippen mit den Zähnen, bin angespannt, mindestens so bereit loszuspringen wie die Suspiria-Balletttänzerinnen in ihren Tanzklassen. Und mein wichtigstes Werkzeug sind meine Hände und Finger, die ich mir regelmäßig vor die Augen halten muss, um dann in leichten Auf- und Zubewegungen durch die Fingerschlitze hindurch zu beurteilen, ob die Szene aushaltbar ist oder nicht. Einige Szenen habe ich daher nie gesehen, sondern nur gehört, was eine ganz eigene Form von Horror in sich birgt. Diese findet sich auch in Suspiria wieder, und zwar im Charakter des blinden Pianisten Daniel. Er wird allmorgendlich von seinem blinden Hund in die Tanzakademie geführt, wo er während dem Unterricht, am Klavier spielend, das musikalisch-klassische Gegengewicht zu den sonstigen Songs von Goblin bietet, veranschaulicht hier in der Nummer Death Waltzer.

Im stark weiblich geprägten Universum von Suspiria, wo, ohne mehr zu verraten, nicht nur die Opfer, sondern unüblicherweise auch die TäterInnen Frauen sind, ist der blinde Daniel eines der wenigen männlichen Wesen, die im strikt organisierten Alltag der Ballettakademie existieren. Als eines Tages sein Hund den unheimlichen, aber heiß geliebten Neffen der Vizedirektorin beißt, wird Daniel unter wüsten Beschimpfungen der Tanzschule verwiesen. Aufgewühlt und mit seinem Blindenstock tastend, verlässt er schreiend den Proberaum. »Ich bin blind, nicht taub, verstanden?« brüllt er ohne Unterlass. Kurz darauf ein plötzliches Kontrastprogramm zur hochästhetischen Optik der Schule. Daniel lauscht im Hofbräuhaus dem unter Jodelgesängen und Volksmusik stattfindenden Schuhplattler einer Gruppe Männer. Auch das kann Suspiria. Uns für einen Augenblick aus der Welt der Primärfarben entreißen, um mit wild jauchzenden Männern in Lederhosen einen Moment der Entspannung zu inszenieren, nur um uns danach, wie aus dem Hinterhalt, mit der wahrscheinlich furchtbarsten Szene des ganzen Films anzugreifen. Daniel verlässt das Hofbräuhaus und wird von seinem blinden Hund über einen menschenleeren Platz geführt. Der Hund knurrt und bellt. In der Mitte wird das Tier plötzlich nervös, scheint aus immer neuen Richtungen Angreifer zu vermuten, während wir in der Dunkelheit auf den Gebäudefassaden fliegende Schatten wahrnehmen. Für Daniel ist all das, wie für mich weite Strecken eines Horrorfilms, reine Soundkulisse. Immer ängstlicher dreht er sich in alle Richtungen, hört das Knurren seines Hundes, welches kein erkennbares Zentrum findet, sondern sich immer wieder zerstreut. Schreiend versucht er herauszufinden, wer oder was da ist und aus welcher Richtung kommend. Die Klänge von Goblin spitzen sich zu, werden durch ein kratziges Flüstern ergänzt und auf einmal kommt die Gefahr aus völlig ungeahnter Richtung, nämlich von unten, wo der Hund seinem Herrn plötzlich an die Kehle springt und diese röchelnd durchbeißt. In meiner selbstgewählten Teilerblindung beim Schauen von Horrorfilmen identifiziere ich mich in dieser Szene sehr mit Daniel. Somit war der Angriff für mich fast so, als würde meine den Blick vor der Grausamkeit schützende Hand plötzlich auf mein Auge zufahren, es herausreißen und auf den Bildschirm werfen, genau auf das, was ich eigentlich nicht sehen wollte. Ich war also, wenn ich ehrlich bin, auch auf dieser Seite der Leinwand nicht sicher, trotz aller Abstraktheit, die Suspiria mit sich bringt. Nichtsdestotrotz ist es ein Film, zu dem ich immer wieder zurückgekehrt bin und immer wieder zurückkehren werde, nicht zuletzt wegen seiner Verankerung im Okkulten. Diejenigen,

Hallihallo, wer sitzt am Klo? Hier ist Valentina, yo. Und ihr habt gerade das Intro meines absoluten Lieblingshorrorfilms meiner Kindheit gehört, und zwar von The Ring von Gore Verbinski aus dem Jahre 2002. The Ring ist ein Remake des Originalfilms aus dem Jahre 1998, und zwar vom japanischen Horrorfilm Ringu. Das Ganze basiert auf dem Buch Ringo von Koji Suzuki aus dem Jahre 1991. Der Roman wiederum basiert angeblich auf Ereignissen, die sich vor langer Zeit auf der Burg Himeji in Japan ereignet haben sollen. Ich hoffe natürlich, dass es nicht stimmt, aber wer weiß. Ich bin ehrlich, ich wollte ursprünglich einen super artsy-fartsy Horrorfilm nehmen, aber ich beginne das Jahr damit, mir mehr treu zu bleiben und darauf zu pfeifen, was andere als unter Anführungszeichen echte Kunst ansehen. Und deswegen habe ich mich für einen unter Anführungszeichen Mainstream-Horrorfilm entschieden. Ich bin aber tatsächlich draufgekommen, nachdem ich ihn mir nach 100 Jahren wieder angesehen habe, dass The Ring tatsächlich kein oberflächlicher Shit ist, sondern auch ein paar Messages und Kunst beinhält, die ich euch heute natürlich nicht vorenthalten möchte. Und was soll ich sagen? Film ist Kunst, oder nicht? Jede Art von Film, auch Trash-TV. Ein kleiner funny Side-Fact zu eurer wunderbaren Hostess of the Mostess, Luza. Luza und mich verbindet nicht nur das Theater, wir haben auch eine heimliche Liebe, Trash-TV zu schauen. Alleine oder auch gemeinsam. Natürlich unter dem Deckmantel anthropologischer Recherche. Oder vielleicht auch zur Unterhaltung. Naja, ich sag nur Keeping Up with the Kardashians. Ob das Kunst sein kann, das ist vielleicht eine Idee für die nächste Luza Sums It Up Sendung. Ich freue mich jedenfalls auf die Einladung. Aber zurück zum Film. Worum geht es in The Ring? Im Grunde geht es um ein verfluchtes Videotape. Wer es sich ansieht, hat genau noch 7 Tage zu leben. Als der Film rauskam, war ich 9 Jahre alt. Und dieser Film hat definitiv meine Liebe zu Horrorfilmen entfacht. Ich frage mich aber bis heute, warum meine Eltern mir eigentlich erlaubt haben, solche Filme anzuschauen. Ich habe den Reiz geliebt, dass der Film erst ab 14 oder 16 Jahre alt war und ich ihn trotzdem geschaut habe. Sogar mein Opa hat mich mit 11 Jahren ins Kino in Der Untergang reingeschummelt. Wir waren so stolz auf unsere kriminelle Tat. Auch habe ich meine damals gleichaltrigen Freundinnen gezwungen, The Ring zu schauen. Manche halten mir das bis heute noch vor. Dass ich aber, bis ich 27 Jahre alt war, nicht alleine im Dunkeln schlafen gehen konnte, kann natürlich eine Auswirkung auf die frühkindlichen Erfahrungen mit Horror sein. Aber es wird besser. Manchmal springe ich noch von 1 Meter entfernt auf mein Bett, obwohl mein Bett bis zum Boden geht. Die Angst vor dem Monster unter dem Bett wird mich wohl nie ganz verlassen. Ich bin jetzt übrigens 30. Na gut, wir schweifen ab. Der ganze Film dreht sich eigentlich ums Fernsehen und was es mit uns macht. Der Film beginnt mit dem Satz »I hate television. It gives me headaches.« Bereits in der ersten Szene wird über die Auswirkungen der magnetischen Strahlungen auf den menschlichen Körper gesprochen. Der Fernseher ist während des ganzen Filmes allgegenwärtig. Wir sehen in mehreren Szenen den Effekt des durch technologischen Konsums auf die Menschheit aus der Perspektive der Hauptprotagonistin Rachel, gespielt von Naomi Watts. Sie beobachtet apathische Menschen in ihrer gegenüberliegenden Wohnhausanlage, die praktisch in allen Lebenslagen mit dem Fernseher verschmelzen. Es wird gegessen, gebügelt, geschlafen, gestritten und gevögelt vom Fernseher. Es geht bis hin zur letzten Station im Leben, wie eine Art Prophezeiung, was einen möglicherweise selbst in der Zukunft erwartet, sieht man einen dunklen, sterilen Raum in einem Altersheim mit dahin vegetierenden, in Rollstühlen gefangenen Menschen, die alle nur auf den laufenden Fernseher blicken. Keine Bilder an der Wand, nur der Schein der Röhre, die ihre Schattenspiele auf die leeren Wände projiziert. Man bekommt einen sehr düsteren Blick auf das Medium, das von den meisten so heiß geliebt wird. Es ist deprimierend, keiner spricht miteinander, es gibt keine menschliche Interaktion, es ist dunkel und hoffnungslos. Das Individuum verschwindet in der Weite des Fernsehers. Im Laufe des Filmes wird der Fernseher ebenfalls immer wieder für den Tod verschiedener Protagonistinnen verantwortlich sein. Die Hauptmessage ist also TV kills.
Die Musik ist vom berühmten deutschen Filmkomponisten Hans Zimmer oder wie die Amerikaner sagen, Hans Zimmer. Er lebt schon lange in Kalifornien und produzierte für viele epische Filme den Original Score, wie zum Beispiel Gladiator, Inception, Fluch der Karibik und Interstellar. Wobei man natürlich an dieser Stelle erwähnen muss, dass Hans Zimmer eine Art Klangfabrik hat. Also ein Kollektiv von Musikern, das eigentlich in seinem Namen Filmmusik kreiert. Auf diese fast 8000 Quadratmeter große Produktionsstätte sind auch viele kleine Räume Musiker verteilt und kreieren einen Soundtrack nach dem anderen. Wie viel er selbst komponiert, habe ich leider nicht herausfinden können. Beim Recherchieren habe ich aber entdeckt, dass es viele gibt, die gerade den Soundtrack von The Ring lieben und ihn teilweise auch zum Einschlafen oder Entspannen hören. Würde ich jetzt persönlich nicht machen, weil ich wahrscheinlich da noch mehr Angst im Dunkeln hätte. Trotzdem ist er tatsächlich wahnsinnig spannend zum Anhören. Wir hören klassische Musik, die mit vielen Kontrasten spielt. Mal hören wir eine Verträumtheit, manchmal Walzerelemente. Es ist sehr reich an Emotionen. Es werden viele Streichinstrumente eingesetzt, manchmal sanft, dann wieder verstörend. Ohne die musikalische Untermalung wäre der Film nur halb so gut. Aber jetzt hören wir mal ins Hauptthema der Protagonistin Rachel hinein, eine ambitionierte Journalistin und alleinerziehende Mutter. Sie wirkt etwas überarbeitet, gestresst und unglücklich, wie erwähnt, dargestellt von Naomi Watts. Sie versucht ihr Bestes, um Kind und Karriere unter einen Hut zu bringen, hängt aber noch ziemlich an ihrem Ex und sucht bei ihm immer wieder Rat, was ich nicht wirklich verstehen kann, weil er echt keine Hilfe ist und es einfach nicht schafft, seinen väterlichen Verpflichtungen nachzukommen. Er ist daher eher eine Randfigur, auf die ich nicht allzu sehr eingehen werde.

Rachels Sohn Aiden ist definitiv eine der gruseligeren Charaktere in The Ring. Es wirkt fast so, als wäre er der Erwachsene und die Eltern die Kinder. Er legt seiner Mutter die Kleidung morgens bereit und erinnert sie an Termine. Man weiß auch nicht genau, wie alt er ist. Er könnte 6 Jahre, aber auch 40 sein, was ihn noch gruseliger macht. Hören wir mal kurz in Aidens Theme rein.

Zu Beginn stirbt Aidens Cousine, also Rachels Nichte, unter mysteriösen Umständen. Rachel beschließt, glaubend hinter einer interessanten journalistischen Story hinterher zu sein, ihrem Tod nachzugehen und findet eine VHS-Kassette mit verstörenden Bildern. Kurz danach erhält sie einen Anruf. Eine Frauenstimme meldet sich und sagt, 7 Days. Was Rachel anfangs für einen blöden Teenie-Streich hält, entpuppt sich relativ schnell als eine wahre Bedrohung. Denn auch die Freunde von Rachels Nichte, die den Film mit ihr gemeinsam angesehen haben, sind ebenfalls am selben Tag, also nach 7 Tagen, auf ungewöhnliche Weise gestorben. Rachel ahnt Böses und glaubt letztendlich doch an dieses Märchen, je schneller diese 7 Tage vergehen. Eine kleine, ich sag mal, Nebenwirkung vom Schauen der Kassette und des Films im Film ist, dass man sein Gesicht verliert. Rachel macht 100 Selfies mit ihrer Kamera und auf jedem Foto, das sie entwickeln lässt, ist ihr Gesicht verschwommen. Auch auf der Überwachungskamera im Supermarkt nebenan ist das Gesicht ebenfalls als einziges verschwommen. Die Message, die ich hier herauslese, ist, dass wir durch unseren Überkonsum von Technologie unser Gesicht, unsere Persönlichkeit, unser Individuum verlieren. Damals gab es vielleicht nur MySpace oder StudiVZ, aber heutzutage verliert man sich nicht nur in den Medien, man kann auch ein neues Gesicht, eine verzerrte Persönlichkeit seiner selbst erschaffen. Beim heutigen Informationsschwall kann man seine Individualität, seine Identität verlieren. Die Fähigkeit, seine Gedanken, Meinungen, Träume und Begierden von denen auf zum Beispiel Social Media zu unterscheiden, wird immer herausfordernder. Natürlich können Medien Inspirationsquellen sein, aber sich und die intrinsische Kreativität dafür zu opfern, ist doch ein zu hoher Preis. Ich muss mich da selber an der Nase nehmen. Ich sag nur Digital Detox Babies. So, aber nun wieder zurück zur Handlung. Leider findet Rachels Sohn, also Aiden, die Kassette. Wie kann es nur anders sein? Und sieht sich ebenfalls den Film an. Hören wir uns diese Stelle mal an.

Das Besondere an The Ring ist der Film im Film. The Ring steht, wie gesagt, allgemein unter dem Motto TV kills. Und wir haben hier in diesem Film einen Film, der tatsächlich Leute killt. Das Medium verweist also auf sich selbst. Dieser tötende Film an sich ist eine Aneinanderreihung von verschiedenen Szenen und Symbolen. Man sieht einen Fluss, getränkt mit Blut, eine Frau, die ihre Haare kämmt, Würmer, Maden, Tausendfüßler, eine Leiter, die an einer Hausmauer lehnt, sterbende Tiere, eine Frau, die von einer Klippe springt, einen Brunnen, tote Pferde ans Ufer geschwemmt, einen Leuchtturm, einen Spiegel. Einer der Gründe, warum ich The Ring so mag, ist, dass er kein klassischer Schocker ist, der dich visuell oder mit der Musik total rausreißt, sondern mit scheinbar unschuldigen Dingen Gänsehaut verpasst. Die Würmer und Maden und Tausendfüßler, der Blutfluss, das sind alles Dinge, die natürlich auf Verwesung, Unglück und Tod hinweisen. Aber es bleibt der Zuseherin sehr lange selbst überlassen, wie die Symbole auf sie wirken. Die Zuseherin wird nicht für dumm verkauft, sondern es wird ihr und ihrer Fantasie sehr lange selbst überlassen, was der Film im Film mit ihr macht. Ich empfinde diese Aneinanderreihung von verschiedenen offenen, eher unschuldigen Szenen als wahnsinnig gruselig. Man ahnt bereits Böses. Der Film im Film hat auch ein gewisses Eigenleben, also er lebt. Das wird dadurch deutlich, dass man offensichtlich stirbt, wenn man ihn gesehen hat, wobei man nie genau weiß, wie der Tod genau herbeigeführt wird. Ebenfalls lebendig ist die Fliege, die sich im Film befindet, von Rachel aber aus dem Bildschirm herausgenommen wird. Der Film im Film ist also Fleisch geworden. Die Spannung in The Ring steigert sich langsam und hebt sich die Klimax bis zum Schluss auf. Im Laufe des Filmes wird man mit der wahren Geschichte des Videotapes abgeholt. Es ist die Geschichte eines scheinbar unschuldigen Mädchens namens Samara, das von ihren Eltern im Pferdestall nur mit einem Fernseher weggesperrt wird. Ihre Mutter macht sie für ihre Halluzinationen und Depressionen verantwortlich, die zum Zeitpunkt der Adoption Samaras angefangen haben, weshalb sie sie später in den Brunnen der hauseigenen Pferdefarm wirft. Das Thema der Pferdefarm der Morgans, also Samaras Adoptiveltern, ist auch sehr spannend. Hören wir da mal rein.

Das Interessante an dem Film ist, dass die Bedrohung von einem kleinen Mädchen ausgeht. Die Urgewalt des kleinen Mädchens, getrieben von ihrem kindlichen Schmerz, überträgt sich auf die Musik. In einem Moment hört man bedrohliche Trommeln und Cellos und im nächsten Moment hört man ein Schlaflied. Wie zum Beispiel auch der Song von Samara, ein kleines Mädchen, das vom Tod singt. Die Unschuld, die Trauer und die Gewalt verpackt in einem kleinen Schlaflied. 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

Die Düsterheit wird durch das Color Grading des Films unterstützt. Wir sehen eine atmosphärische Farbpalette in grünlich-bläulich gehalten und meistens regnet es. Grundsätzlich ist Wasser ein Riesenthema im Film. Die Bedrohung kündigt sich immer mit fließendem Wasser an. Aus dem Fernseher rinnt das Wasser, man sieht Bilder vom Meer, einen bzw. den Brunnen, Szenen unter der Dusche. Und wie gesagt, es regnet die meiste Zeit. In einer Szene nimmt sich der Vater von Samara das Leben, indem er das Badezimmer unter Wasser setzt und alle Fernseher des Hauses samt Kabel ins Badezimmer schleppt und dann den Stromverteiler einschaltet. Und wieder hat der Fernseher, diesmal in Kombination mit dem Wasser und Strom natürlich, den Tod herbeigeführt. Damit ihr euch noch ein bisschen gruselt, spiele ich euch das Thema gleich vor.

Das Wasser ist auch eng mit dem Mutterthema verbunden. Vom Fruchtwasser, dem Sicherheitsort des ungeborenen Kindes, in den Brunnen geworfen, von der eigenen Mutter und 7 Tage bis zum Tod darin verbracht. Wir haben hier also auf der einen Seite die böse Mutter Samaras und auf der anderen Seite Rachel, die ihren Sohn Aiden retten möchte. Die eine Mutter, die ihre kleine Tochter für ihre Psychosen verantwortlich macht und sie einfach wegmacht und als Sidefact sich schließlich selbst von der Klippe stürzt. Und die andere, die trotz ihrer eigenen Überforderungen mit ihrem Job und unfähigen Ex-Partnern eine liebende Mutter ist und ihrem Sohn ein gutes Leben ermöglichen möchte. Die Auswirkungen von psychischen Krankheiten oder die Nicht-Auseinandersetzung der eigenen Dunkelheit der Eltern auf die eigenen Kinder ist der Auslöser allen Übels in The Ring. Man könnte so weit gehen zu behaupten, wenn Samara einfach eine bessere Kindheit gehabt hätte, würde sie nicht mit ihrem Videotape als untote arme Teenies killen. Der Höhepunkt des Filmes gipfelt darin, dass Rachel von einem Fernseher in den Brunnen der Pferdefarm gestoßen wird und Rachel auf Samara trifft. Nach anfänglichen Angsteinflößen nimmt Rachel Samara in ihre Arme und gibt ihr die Mutterliebe, die sie nie erfahren hat. Doch auch nach dieser heilenden Erfahrung verschont Samara die Menschheit nicht und killt weiter. Aidens Vater wird, 7 Tage nachdem Rachel ihm den Film vorspielt, Opfer Samaras Gewalt. Man sieht zwar den Tathergang nicht, aber dafür das davor und das danach. Das TV-Gerät schaltet sich von selbst ein. Wasser strömt heraus und man sieht Samara, wie sie zuerst aus dem Brunnen und schließlich aus dem Bildschirm steigt. Wie sie ihn genau umbringt, sieht man, wie gesagt, nicht. Zurück bleibt aber ein schmerzdurchzogenes, verzerrtes Gesicht der Todesopfer. Das, würde ich sagen, ist einer der grauslichsten Szenen. Alles andere ist eher subtil, steht aber an Grusel nichts nach. Rachel und Aiden können sich schließlich nur dadurch retten, indem sie beide eine Kopie der Kassette machen. Denn Samara will eben nur gehört werden. Durch das Verbreiten Samaras Message in der Welt werden Rachel und Aiden verschont. Und für alle, die sich jetzt fragen, warum der Film eigentlich The Ring heißt, hier die Erklärung. Diesen Ring, den man immer wieder sieht und der auch auf dem Plakat des Films zu sehen ist, ist quasi der schließende Brunnen von unten, also die Todesperspektive Samaras. Deshalb der Ring. Tatsächlich bezieht sich im Roman Ringu der Ring nicht auf die Form des Brunnens, sondern wird ursprünglich vom englischen Wort to ring abgeleitet, welches das Klingeln des Telefons nach dem Ansehen des Videos bezeichnet. Die Geschichte von The Ring geht natürlich weiter. In The Ring 2 zieht Rachel mit Aiden aufs Land, um vor den Ereignissen zu fliehen, doch, wie ihr euch vielleicht schon denken könnt, Samara und das Videotape kehren zurück. Ich habe den zweiten Teil ehrlich gesagt noch nicht gesehen, aber er scheint dem ersten um nichts nachzustehen. Ich hoffe, dieser Beitrag hat euch Lust gemacht, den Film zu schauen. Aber schaut nicht zu viel fern, sondern geht mal raus spazieren oder so. Valentina, over and out.

Das war Giddy Stratosphere von The Long Blondes. Sie waren eine englische Indie-Rock-Band, die im Jahr 2003 gegründet und im Jahr 2008 aufgelöst wurde. Diesen Track findet ihr auf ihrem Album Someone to Drive You Home und auf dem Soundtrack des letzten Films der heutigen Sendung, nämlich dem französisch-belgischen Body-Horror Raw aus dem Jahr 2016. Dieser Film ist das Spielfilmdebüt der Regisseurin Julia Ducournau. Raw begleitet Justine, gespielt von Garance Marillier, die bereits mit 16 Jahren an einer Veterinäruniversität aufgenommen wird. So tritt auch sie, wie ihre ältere Schwester Alexia, gespielt von Ela Rumpf, in die Fußstapfen der Eltern. Die Kamera ist von Anfang an entblößend und aufdringlich auf Justine gerichtet. Das letzte gemeinsame Essen mit den Eltern und die gemeinsame Autofahrt zeigen die junge Frau oft allein. Und wird mal die Familie gemeinsam gefilmt, so sieht man fast nur den Vater und Justine. Die Mutter erblickt man meistens nur kurz, beim Verlassen oder Betreten des Bildausschnittes. Sie ist nie wirklich Teil der Komposition, sondern bricht sie eher mit ihrem Erscheinen. Ihre Stimme allerdings, meistens aus dem Off, bestimmt das Geschehen. Eine strenge, kalte Dominanz, die sich auffällig auf das Essen und das Einhalten der vegetarischen Ernährung konzentriert. Als Justine beim Studentenheim ankommt, wird sie auch nicht von ihrer Schwester empfangen. Wie sie in eine viel zu junge, stark kontrollierte Kindfrau, in viel zu weiter Kleidung, auf dem überall Hundehaare des Familienhundes kleben, wie sie einsam auf dem asphaltierten Geländer der Universität auf einen Betonkoloss, welches die Studentenzimmer beherbergt, zugeht. Raw arbeitet durchgehend mit dem Kontrast von artifiziellen und sterilen Räumen und Materialien und dem lebendigen oder toten Fleisch und frischem Blut von Lebewesen. Das Setdesign und die Beleuchtung zeigen uns Orte, die alles Leben abweisen und in ihnen junge Körper, Tiere, Exzess, Sex, das pulsierende Leben also. Der Film überlädt uns mit visuellen Eindrücken und so mit intensiven Gefühlen und zeigt die unmoralischen Taten seiner Protagonistinnen als natürliche Konsequenz des Lebenwollens. Raw ist ein zärtlich brutaler Body-Horror, der durch das Erwecken von intensiven körperlichen Reaktionen in die Zuseherinnen eindringt. Gut dosiert und trotzdem immer etwas über die Grenze drängt dieser Film uns und seine Hauptfigur Justine Schritt für Schritt zum Point of No Return und weit darüber hinaus. Die Regisseurin, die auch das Drehbuch für diesen Film geschrieben hat, verbindet Ekel und Lust mit tiefer Trauer und generationenübergreifendem Selbstablehnung. Und obwohl das sexuelle Erwachen und die damit einhergehenden Sünden, der Name Justine kommt nicht von ungefähr, man kann sie, wenn man möchte, in Marquis de Sade's Werk Justine oder vom Missgeschick der Tugend nachschlagen, im Zentrum des Films stehen, fand ich persönlich die Beziehung der Schwestern besonders spannend. Aber bevor ich auf diese eingehe, hier der Track Main Title Theme vom Originalscore des Films, komponiert von Jim Williams.

Das war Nada mit ihrem Hit Macchifredo Fa aus dem Jahr 1969. Dieser Song katapultierte die damals erst 16-jährige Sängerin an die Spitze der internationalen Charts und ist ein Stück italienische Popgeschichte. Alexia, die ältere Schwester von Justine, hat der Welt, aus der Justine gerade eben entkommen ist, nämlich die Welt der Familie bzw. die Welt der Mutter, im Gegensatz zu Justine endgültig den Rücken gekehrt. Alexia testet ständig ihre Schwester, versucht sie zu verunsichern und sagt ihr immer wieder, sie sei wie die Mutter. Und obwohl Justine nicht mehr zu Hause wohnt, würde sie trotzdem die Regeln der Mutter befolgen. Alexia wiederum hat sich sichtlich von diesen gelöst und ist keine Vegetarierin mehr. Das Essen von Fleisch steht hier also für die Rebellion gegen die Werte der Mutter. Brauch an dieser Universität ist, dass die älteren Studentinnen, so natürlich auch Alexia, die neuen Studentinnen Einweihungsritualen unterziehen. Eines dieser Rituale ist, dass alle ein Stück rohe Tierleber essen müssen. Justine weigert sich allerdings, sie ist ja Vegetarierin. Und deshalb stopft Alexia ihr die Leber in den Mund und zwingt sie, diese zu essen. So wird Justine symbolisch aus der Welt ihrer Mutter entrissen und ist nun kein Kind mehr. Alexia und Justines Beziehung hat eine Vertrautheit, ist aber keinesfalls liebevoll. Wie zwei Tierkinder testen sie einander körperlichen und emotionalen Grenzen. Je weiter der Film voranschreitet, desto brutaler die Mittel ihrer Auseinandersetzungen. Und trotzdem hat die erbarmungslose Schwesternliebe etwas Warmes. Erst wenn der Film die brutal kämpfenden Schwestern in die Menge schockierter Studentinnen platziert, die entrüstet diesen Tierkämpfen zusehen, bemerken wir Zuseherinnen, dass das, was sich vor unseren Augen abspielt, eigentlich als unmoralisch gilt. Aber der Film geht noch weiter. Denn nachdem wir Zuseherinnen gemeinsam mit den Schwestern unseren sozusagen unmoralischen Frieden mit ihrem Schicksal gefunden haben, stößt uns der Film in der letzten Szene in die absolute Verzweiflung. Ich verwende hier bewusst uns, denn an diesem Punkt ist der Film so tief in uns eingedrungen, dass wir diese Geschichte körperlich leben. Dieses Ende ist die Summe aller Momente, in denen man realisiert, dass man eigentlich genau so wie die eigenen Eltern ist. Und die Eigenschaften, die man an sich selbst so mag, die einem schon immer das Gefühl einer Unabhängigkeit und Individualität gegeben haben, den Ursprung in den eigenen Eltern haben. Das ist, meiner Meinung nach, der wahre Body Horror.

0: Das waren Orti mit Plus Pute que Toutes les Putes. Sie sind ein französisches Frauen-Hip-Hop- und Goth-Rock-Duo. Und diese Nummer findet ihr auf ihrem ersten Album Sextape. Ihre Verschmelzung des Genres Hip-Hop und Goth-Rock bezeichnet die Band als Nouvelle Chanson Française. Und jetzt ist es auch schon wieder soweit. Die Sondersendung Girls and Horror nähert sich ihrem Ende. Aber bevor wir gehen, hier, wie immer, unsere Filmempfehlungen an euch.
1: I would like to suggest the indie film It Follows from 2014. It's an American horror film written and directed by David Robert Mitchell. It's a film that reminds me of the very supernatural universe of Jennifer's Body. Also for an artsy version of the Possession story, check out Possession, released in 1981 and directed by Andrzej Żuwalski.
2: Ich habe noch zwei Vampirfilm-Empfehlungen für euch. Einmal Nosferatu, Phantom der Nacht von Werner Herzog aus dem Jahr 1979, aber bitte mit der Audiokommentarspur vom Herzog, genau deshalb nämlich. Erzählt wird die Geschichte von Dracula, der den Tod und das Volk bringt, und Die Zärtlichkeit der Wölfe vom Uli Lommel aus dem Jahr 1973, eine True Crime Story, in der ein kleinkrimineller Vampir sich über junge Buben hermacht, sie zu Wurst verarbeitet und verkauft. Hier funktioniert die Mischung aus Krimi, Horror und Vampir recht gut.
3: Meine Empfehlung ist einer der Filme, die Argento erstaunlicherweise als Einfluss auf Suspiria genannt hat, und zwar die alte Disney-Version von Schneewittchen und die sieben Zwerge aus dem Jahr 1937. Für Argento bedeutend war dieser Zeichentrickfilm aufgrund seiner Farbwahl, die dann 40 Jahre später zur visuellen Inspiration für den Horrorfilm wurde. Aber als ich ihn jetzt im Zuge dieser Sendung wiedergeschaut habe, ist mir auch besonders die Geschwindigkeit des Films aufgefallen, die im Vergleich zu so manchen Kinderzeichentrickserien heute extrem langsam wirkt. Da merkt man sofort, wie sich eine gewisse allgemeine Beschleunigung auch auf unsere Sehgewohnheiten auswirkt. Deswegen damals wie heute durchaus interessant und schauenswert, finde ich.
4: Ich empfehle zum einen den Film Der Exorzismus von Emily Rose aus dem Jahr 2005. Regie führte Scott Derrickson, eine Kreuzung aus Gerichtsthriller und Horrorfilm. Besonders geprägt haben mich die Szenen der besessenen Emily Rose. Und der zweite Horrorfilm, den ich empfehle, ist von Alfred Hitchcock. Und zwar Die Vögel aus dem Jahre 1963. Hitchcock hat, wie viele wissen, das Horrorgenre geprägt. Einige seiner Filme basieren tatsächlich aber auf den literarischen Werken der englischen Schriftstellerin Daphne du Maurier, sowie auch der Film Die Vögel. Ein einzigartiger Horrorfilm, bei dem garantiert ist, dass man nach dem Ansehen vor jeder Art von Vogel Angst hat. Ja, auch vor Tauben.
5: The first film I would like to recommend is Hagazusa from 2017 by Lukas Feigelfeld. I came across this movie while researching The Witch. It's very similar to it, and I have to say that Hagazusa, which coincidentally or not, means witch in Old High German, surpasses Eggers' famous title with less budget, less dialogue, and more creepiness. The second film I would like to recommend is The Descent from 2005, directed by Neil Marshall. I saw this claustrophobic and gory film when I was 16 years old, and I remember being completely mesmerized by it and downright terrified of the ending. It was also the first horror film I saw that was about badass women who are incredibly strong and brave and at the same time chaotic and selfish. So, real people.
0: In den Filmen, die ich euch empfehlen möchte, geht es um im Labor erzeugte, blutrünstige und extrem paarungswillige weibliche Mischwesen. Diese Filme wären Species von Ronald Donaldson aus dem Jahr 1959 und Splice von Vincenzo Natali aus dem Jahr 2009. Und hier zum Schluss von uns allen eine letzte Nummer vom Jennifer's Body Soundtrack, nämlich Little Lovers So Polite von den Silver Pickups. Wir sagen danke fürs Einschalten und bis zum nächsten Mal.

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0: Hello, hello, hier sind Eleni und
1: Barbara
0: vom EAT-Netzwerk aus Innsbruck. Und ja, hier sind wir heute mit einer neuen Show für Res Radio. Ich glaube, es ist mittlerweile unsere siebte Show hier. Und diesmal was ganz Besonderes, und zwar mit einem Aquarius-Special. Yay!
1: Wir sind nämlich beide zufällig Wassermann im Sternzeichen und haben uns gedacht, das ist eine gute Gelegenheit, um das heute so ein bisschen zusammenfließen zu lassen. Die Sendung wird ausgestrahlt am 25. Jänner und fällt genau mitten rein.
0: Perfekt, genau. Und ja, wir starten eigentlich direkt los mit dem ersten Mix, und zwar von der BCA. Und genau, ist ein bisschen ein ruhigerer Einstieg, aber sehr genreübergreifend und auch überraschend, so das, was halt so das Sternzeichen an sich hat. Genau, und es ist super schön, also die Idee an sich, das verbindende Element irgendwie des Sets sind die Tracknamen, die alle irgendwie was in irgendeiner Form mit Wasser oder Liquids zu tun haben. Genau, viel Spaß, würde ich sagen.

0: sitzen hier übrigens gerade schön beim Sonnenuntergang im wunderschönen Innsbruck, Tirol.
1: Im Freien, mit Green. Und wir haben uns gedacht, wir nutzen die Zeit zwischen den Mixes mal für so ein bisschen Insider-Info zum Staatssachen Wassermann. Wir haben ein paar interessante Informationen rausgesucht. Unter anderem das Tageshoroskop heute aus der deutschen Vogue. Und da stehen ganz tolle Sachen drin zum Wassermann.
0: Ganz, ganz toll.
1: zum Beispiel, eine verträumte Stimmung mag dich am Nachmittag ganz plötzlich überkommen. Das ist auch tatsächlich der Fall, denn wir haben einen ganz schönen, verträumten, sanften Mix von Eleni, den wir jetzt gleich hören werden. Die Vogue rät uns, lass dich darauf ein, zum Beispiel, indem du für einen Augenblick einer schönen Erinnerung nachhängst.
0: Ja, perfekt.
1: Hier hast du die gehabt?
0: Die habe ich den ganzen Nachmittag lang gehabt. Ganz.
1: Sehr schön.
0: Sehr schön.
1: Außerdem raten uns die Sterne, nimm dir gerade am Nachmittag Zeit für die Themen, die dir Freude bereiten.
0: Das haben wir auflegen, doch, das haben wir doch auflegen. Sekko trinken, genau. Schön hier die Bergausblick genießen. Was gibt es Besseres?
1: Will ich auch zustimmen. Und wir haben dann noch ganz was Schönes gefunden in der deutschen Vogue und das trifft hervorragend auch auf Eid zu. Nämlich das Motto Miteinander statt Gegeneinander.
2: Ja.
0: Genau, häufig findet man sie in Vereinen oder Clubs, wo sie sich mit Gleichgesinnten über ihre Interessen austauschen. Das ist genau das, wofür ja, wir eigentlich auch für Eid stehen. Und es ist super schön auch zu sehen. Und auch, dass es schon die 7. Show ist jetzt. Und genau, und dass es weitergeht und was wir bisher erreicht haben. Und ja. Und wir haben auch beide noch im Horoskop, dass wir immer an die Gemeinschaftssinn appellieren. Das ist auch sehr schön und das passt auch zu unserem Netzwerk. Und ja, wir denken nicht nur an uns, sondern wir haben halt auch immer das Gemeinwohl irgendwie im Auge und wollen halt auch eine andere einfach unterstützen. Genau. Und wir machen das ist halt immer in so einer Gegenseitigkeit. Darauf basiert es einfach. Und genau, das ist eine der Werte, die wir halt auch bei Eid haben. Und ja,
1: somit fügt sich das heute wunderbar zusammen. Wir haben noch ein kitschiges Horoskop natürlich auch noch dazu holen müssen. Und es hat noch einen ganz wichtigen Tipp für uns heute parat gehabt, nämlich zum Thema Erfolg. Steht im Kurier heute. Bleiben Sie bei der Sache, ohne hektisch zu sein. Sie verzetteln sich sonst. Und das ist unsere perfekte Überleitung zum nächsten Mix, nämlich den von Eleni, a.k.a. DJ Mackerschreck,
0: yes.
1: Die dann in einem Anlauf heute für uns aufgenommen hat. Und da wünschen wir viel Spaß dabei.
0: Ich wünsche auch viel Spaß.

0: Was wir gerade gehört haben, war DJ Mackerschreck on the Decks und die Interpretation auch zu unserem heutigen Thema, nämlich was Wasser vermittelt und was Wasser so ausstrahlen kann an Geräuschen und Emotionen. Wir dürfen uns verabschieden für heute.
1: Ja, ich hoffe, es hat euch gefallen. Und dann gibt es auch schon eine Ankündigung fürs nächste Mal. Und zwar dieses Mal Eat Network live in Wien. Das allererste Mal. Wir freuen uns sehr, dass es diese Live-Session geben wird.
0: Genau, wir sind am 22. Februar wieder auf Sendung und werden alle weiteren Details dazu bald auf Instagram veröffentlichen. Folgt uns gerne, hört mal rein. Und ja, danke fürs Zuhören.
1: Wunderschönen Abend noch.
0: Wunderschönen Abend.

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Verdammten!